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1: Ich bin Tine Klimach. Die aktuellen Kriege sorgen aller Voraussicht nach auch in den nächsten Monaten für steigende Preise. Im April hatte der Ölpreisschock infolge des Iran-Kriegs die Teuerungsrate auf 2,9% getrieben. Heute wird das Statistische Bundesamt eine erste Schätzung zur Inflation im Mai veröffentlichen.
2: Hohe Spritpreise, das erleben wir seit Wochen an den Tankstellen und auch die Unternehmen. Sie werden die gestiegenen Preise voraussichtlich in gewissem Maße an die Verbraucher weitergeben. Da sind sich Volkswirte sicher. Konkret heißt das, wenn das Anliefern der Milch in die Molkerei mehr kostet, da die Tankfüllung mehr kostet, müssen Milchbauern und Molkereien diese Mehrkosten wieder reinholen. Den Preis für den Liter Milch zu erhöhen, ist da eine Möglichkeit. David Riemer, Nachrichtenredaktion.
1: Mehr als jeder zweite Beschäftigte in Deutschland wünscht sich kürzere Arbeitszeiten. Bei Männern mit Kind sind es sogar 60%, wie eine Umfrage im Auftrag des Deutschen Gewerkschaftsbundes zeigt. Der DGB kritisiert schon länger die Pläne der Regierung zur Flexibilisierung der Arbeitszeit und sieht sich durch die Umfrageergebnisse darin bestärkt. Männer arbeiten laut der Umfrage im Durchschnitt rund 37 Stunden, Frauen etwa 31 Stunden pro Woche, wie die Umfrage zeigt. Wer sich morgen auf den Weg in den Süden, also zum Beispiel nach Italien, aufmachen will, hat schlechte Karten. Ebenso diejenigen, die aus den Pfingstferien zurückkommen. Die Brenner-Autobahn wird wegen einer Demonstration komplett gesperrt und das dürfte auch schon heute für Probleme sorgen.
3: Ab morgen früh ist die Brenner-Autobahn dicht, also werden sich schon heute viele auf den Weg machen und das dürfte direkt auf der Autobahn, aber auch drumherum für Staus und Behinderungen sorgen. Am Sperrtag direkt dann wird es auf vielen der Ausweichstrecken nur im Schneckentempo vorangehen. Die Gemeinde Gries in Österreich will mit der Demo gegen die Verkehrsbelastung protestieren. Rund 15.000 Menschen leiden täglich unter Lärm, Feinstaub und überlasteten Straßen, lautet ihr Argument. Lea Matschulat, Nachrichtenredaktion.
1: Zum vierten Mal sollte die Schwerlastrakete New Glenn von Amazon-Gründer Jeff Bezos starten. Aber bei einem Test vorab kam es auf dem Weltraumbahnhof Cape Canaveral in Florida zu einer Explosion. Auf einem Livestream war eine große Explosion samt riesigem Feuerball zu sehen. Bisher werden keine Mitarbeiter vermisst, hieß es vom Unternehmen Blue Origin. Die genauen Hintergründe sind noch unklar. Das Wetter, die aktuelle Vorhersage des Deutschen Wetterdienstes. Zum Start in den Tag ist es heute meist freundlich, später viel Sonne und sommerlich warm bei 26 bis 30 Grad. Im Westen und Südwesten bis 33 Grad. In der Nordwesthälfte ziehen ab dem Nachmittag Wolken auf, bis zum Abend teils kräftige Gewitter, teils unwetterartig mit Starkregen. Morgen über der Mitte Schauer und Gewitter, sonst erneut trocken und sonnig bei 25 bis 34 Grad. Im Norden kühler.
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4: Einen schönen guten Morgen,
5: guten Morgen.
4: Wir haben 3 nach 6 heute am Freitag. Hoch die Hände.
5: Wochenende.
4: Aber vorher nochmal mit uns eine Runde spielen.
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0: Ferdinand Hauser war das mit einem Bericht über die Wissenschaftler aus Brünn, die mit einer speziellen Apparatur die Temperatur an verschiedenen Orten der Stadt messen. 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Während des Sudetendeutschen Tags vergangenes Wochenende begegnete ich auf dem Messegelände in Brünn Norbert Feichtinger. Am Infostand des Adlergebirges entstand das folgende Gespräch.
1: Heute am Mikrofon.
2: Herr Feichtinger, wir stehen jetzt am Stand der Heimatlandschaft Adlergebirge. Ihre Vorfahren stammen also aus dem Adlergebirge, nehme ich an.
3: Ja.
2: Und Sie haben da geschrieben, nicht nur Ihren Namen, Norbert Feichtinger, sondern der Enkelsohn des Geigers aus dem Adlergebirge. Was genau soll das bedeuten?
3: Die Familie Feichtinger gab es in Stopnitze in der nächsten Stadt 60 Mal. Und wenn die Kinder verloren gingen im Wald und sie hätten gesagt, ich heiße Anton Feichtinger, hätte keiner gewusst, wo sie zu Hause sind. Deswegen hatten die Häuser oder die Familien immer noch Hausnamen. Mein Großvater spielte Geige, also war mein Vater Anton Feichtinger der Anton vom Geiger. Also bin ich der Enkel vom Geiger.
2: Und wo leben Sie?
3: Ich lebe jetzt in der Oberlausitz am Schluckenauer Zipfel, nicht weit von Rumburg oder Warnsdorf, auch nicht weit von Philipow, dem nordböhmischen Lourdes.
2: Ich nehme also, Ihr Vater wurde vertrieben aus diesem Ort. Wie war die Geschichte?
3: Wenn mein Vater nicht vertrieben worden wäre, gäbe es mich nicht. Mein Großvater ist im Januar 1945 verstorben. Er wurde nicht vertrieben, weil er schon tot war. Meine Großmutter ist mit 9 Kindern zweimal vertrieben worden. Einmal am 5.6.1945 durch die Partisanen über Geiersgraben in den Kreis Habelschwert in der Grafschaft Glatz, also im Polnischen. Dort blieben sie 6 Wochen und gingen wieder über das Gebirge zurück in das Haus. Im Adlergebirge in Morle-Stopnice, Rastorf oder tschechisch immer Kamenetz. Auch die Hausnummer hat sich nie geändert, Kamenetz 22. Bis heute ist Kamenetz 22 die Hausnummer. Sie blieben dort, meine Großmutter und 9 Kinder, bis dann 1946 sie gehen mussten. Im 5. Transport von Gruhlich, im Waggon Nummer 35. Und sie sind in Thüringen gestrandet, in Gotha. Deshalb gibt es mich. Man müsste genauer sagen, mich gibt es deshalb, weil mein Vater 14-jährig vertrieben wurde. Er war noch nicht fertig mit der Lehre. Er strandete in evangelischem Gebiet, war katholisch. Und er sorgte sich, wie finde ich eine katholische Frau? Er wusste oder bekam mit, es gibt da in Thüringen das Eichsfeld. Dort leben viele Katholiken. Also machte er seine Lehre bei einem Herrenschneider im Eichsfeld. So lernte er meine Mutter kennen. Und deshalb gibt es mich. Ich könnte also dankbar sein für die Vertreibung.
2: Es war schon fast eine Ausnahme.
3: Vielleicht, es war eine Ausnahme, aber es war auch der Situation geschuldet. Mein Vater ging 1944 im September aus der Schule, fing die Lehre an. Er wollte Herrenschneider werden in Rocketnitz, einer Hauptstadt des Adlergebirges. Dort gab es 2 Herrenschneider. Einen für die Bürgerlichen und einen, der Uniform schneiderte. Weil mein Vater ein Häuslerkind war, kam er nur beim Uniformschneider an. Damals war es üblich, man wohnte bei seinem Lehrherren. Mein Vater kam im November 1944 das erste Mal nach Hause und mein Großvater frug ihn, na Turnler, was hast du gelernt? Und mein Vater antwortete ihm, außer Hofkehren und Kaffee kochen, nichts. Und daraufhin hat mein Großvater gesagt, du brichst die Lehre ab, weil Kaffee kochen und Hofkehren, Hof hatten sie nicht, aber helfen kannst du auch hier zu Hause. Deshalb hatte mein Vater keine abgeschlossene Lehre und deshalb gibt es mich.
2: Hat er es Ihnen so erzählt?
3: So hat er es mir erzählt. Und er hat mir leider nur einen Satz in Mundart beigebracht. Das war der Satz, den er seinem Lehrmeister sagen sollte von meinem Opa. Im November ging er zurück und er sollte ihm ausrichten, schön Grüße, Lossi, Frieser, tui heimwillig. Viele Grüße richte ich aus, ich friere und möchte nach Hause. Dann ist er wieder nach Hause gegangen und deswegen hatte er keinen Lehrabschluss. Ja.
2: Ich habe Sie schon bei tschechisch-deutschen Konferenzen getroffen. Sie engagieren sich wahrscheinlich in den tschechisch-deutschen Beziehungen.
3: Naja, ich bin Diplom-Theologe. Also ich habe katholische Theologie studiert und mein Vater ist der Letzte der Familie, der verstorben ist vor 4 Jahren. Sie wollten, weil wir in der DDR groß geworden sind, wollten sie es nie, dass ich mich mit der Geschichte auseinandersetze. Weil mein Vater wusste, wenn ich mich hätte zu DDR-Zeiten mit der Geschichte auseinandersetzen.

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0: Ich versuche mal auf der Thermal gerade mir gesagt, ist das vielleicht persönliche oder nicht? Ich weiß nicht.
1: Otto Tomek sagte. Otto Tomek.
2: Damit soll es schließen.
0: Ja, das ist das hier. Nee. Der Otto Tomek sagte nach meiner Stimme.
2: Gibt es da noch einen?
0: Ja. Es gibt einen ganzen Satz natürlich, aber ich wollte schneiden nach Otto Tomek sagt.
2: Aha.
0: Weil es hat damit zu tun, ich hatte vorgeschlagen, dass du sagst, Otto Tomek hat mir gesagt. Und dann hast du gesagt, Otto Tomek sagte.
2: Ach,
0: und
2: ja.
0: Dann Schluss.
2: Lieber den?
0: Weißt du, was ich hier tun?
2: Nee.
0: Ich mische hier zusammen das Mikro. Wir können noch eine Dimension tiefer gehen. Was wir jetzt reden, ist auch da.
2: Ach so.
0: Wahrscheinlich alles blind. Egal.